0: Die Nacht bleibt ruhig im Norden mit ein paar Wolken, sonst ist es meistens klar und später kommt vielleicht etwas Nebel. Es wird ziemlich kühl, vor allem im Süden, 11 bis 7 Grad, die Tiefstwerte im Süden sogar nur 3 Grad. Tagsüber gibt es zum Start erstmal Nebel, aber danach zeigt sich oft die Sonne. Nur im Norden mischen sich mal Wolken dazu. Die Temperaturen steigen ordentlich an, bei 18 bis 23 Grad im Norden, im Südwesten sogar sommerlich heiß bis 31 Grad.
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0: Ich bin Moritz Einzel. Am Rande der UN-Vollversammlung in New York hat Bundesaußenminister Wadefuhl überraschend seinen russischen Amtskollegen Lavrov getroffen. In dem Gespräch ging es natürlich um den Ukraine-Krieg. Die Atmosphäre muss frostig gewesen sein. Wadefuhl in der ARD.
2: Wenn man dann auffordert, diesen Krieg zu beenden und Russland ist dazu zum jetzigen Zeitpunkt nicht bereit, dann ist das schon ein sehr hartes, ein sehr deutliches Gespräch gewesen.
0: Außerdem machte Wadefuhl Lavrov klar, dass mit dem Drohnenanschlag von Leipzig eine Grenze überschritten worden sei. Deutschland geht mit München ins Rennen um Olympische Sommerspiele. Die bayerische Landeshauptstadt hat sich bei einer Abstimmung beim Deutschen Olympischen Sportbund am Ende klar gegen Köln-Rhein-Ruhr durchgesetzt. Bayerns Ministerpräsident Söder.
3: Ist jetzt nicht ein Erfolg für Bayern oder es wäre auch kein Erfolg für NRW gewesen. Das ist jetzt eine Herausforderung für Deutschland. Deswegen auf dem Boden bleiben. Die eigentliche harte Arbeit fängt erst dann. Sich in Deutschland durchzusetzen ist quasi der erste Schritt, aber der große und schwere ist natürlich international.
0: NRW-Ministerpräsident Wüst gab sich als fairer Verlierer.
4: Wir wollen gemeinsam Olympische Spiele nach Deutschland holen und das ist ab diesem Moment unsere gemeinsame Aufgabe. Und da gehen wir jetzt auch voll ins Geschirr für die deutsche Bewerbung.
0: München geht als Bewerberstadt für Olympische und Paralympische Spiele 2036, 40 oder 44 ins Rennen. In der Nations League hat Spaniens Fußballnationalmannschaft ihr erstes Spiel gewonnen. Der Welt- und Europameister setzte sich im Londoner Wembley-Stadion gegen England mit 3:2 durch. Für den WM-Dritten England erzielte Bayern-Stürmer Harry Kane ein Tor, er vergab aber auch einen Elfmeter.

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1: Die Nacht bleibt ruhig im Norden mit ein paar Wolken, sonst ist es meistens klar und später kommt vielleicht etwas Nebel. Es wird ziemlich kühl, vor allem im Süden, 11 bis 7 Grad, die Tiefstwerte im Süden sogar nur 3 Grad. Tagsüber gibt's zum Start erstmal Nebel, aber danach zeigt sich oft die Sonne. Nur im Norden mischen sich mal Wolken dazu. Die Temperaturen steigen ordentlich an, bei 18 bis 23 Grad im Norden, im Südwesten sogar sommerlich heiß bis 31 Grad.
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1: Ich bin Moritz Einzel. Bundesaußenminister Wadefuhl hat überraschend seinen russischen Kollegen Lavrov getroffen. Das Gespräch fand am Rande der UN-Generaldebatte in New York statt. Wadefuhl sagte in der ARD, er habe den Drohnenanschlag von Leipzig angesprochen, den die Bundesregierung Russland zuschreibt.
2: Eine Drohne, die wirklich hätte Flugzeuge zum Absturz bringen können, ist durch russische Hände dort in den Einsatz gebracht worden. Nur durch glückliche Zufälle ist das verhindert worden. Ich wollte Russland sagen, dass damit eine Grenze überschritten wurde.
1: Wadefuhl forderte Lavrov außerdem auf, mit der Ukraine über ein Ende des Krieges zu verhandeln. In Deutschland tritt heute eine EU-Richtlinie zum Kampf gegen das sogenannte Greenwashing in Kraft. Unternehmen, die damit werben, dass ihre Produkte nachhaltig und umweltfreundlich sind, müssen das künftig auch nachweisen. Verbraucher sollen auch besser darüber informiert werden, wie haltbar ein Produkt ist und wie man es reparieren kann. Spanien hat zum Auftakt in der Nations League einen Sieg gefeiert. Der Fußball-Weltmeister gewann in London gegen England mit 3:2. Heute Abend feiert Jürgen Klopp seine Heimpremiere als Bundestrainer. Das deutsche Team trifft um 20.45 Uhr in Augsburg auf Griechenland.

0: Im Norden sind ein paar Wolken unterwegs, sonst ist es meistens klar, mancherorts vielleicht etwas neblig. Es ist ziemlich kühl, vor allem im Süden. 11 bis 7 Grad die Tiefstwerte, im Süden sogar nur 3 Grad. Tagsüber gibt's zum Start erstmal Nebel, aber danach zeigt sich oft die Sonne. Nur im Norden mischen sich mal Wolken dazu. Die Temperaturen steigen ordentlich an, bei 18 bis 23 Grad im Norden, im Südwesten sogar sommerlich heiß bis 31 Grad.
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0: Ich bin Moritz Einzel. Am Rande der UN-Vollversammlung in New York hat Bundesaußenminister Wadefuhl mit seinem russischen Kollegen Lavrov gesprochen. Es ging natürlich um den Ukraine-Krieg. Ein positives Ergebnis gab's nicht, sagte Wadefuhl in der ARD.
2: Aber allen, die immer wieder sagen, Deutschland muss verhandeln, Deutschland muss mal mit Russland reden, denen erwidere ich jetzt, das tun wir. Und Russland zeigt zum jetzigen Zeitpunkt bedauerlicherweise keine Bereitschaft, in eine konstruktive Verhandlungsposition zu gehen.
0: Lavrov sagte nach dem Gespräch, er sehe keinerlei Fortschritte. Große Freude in München. Die bayerische Landeshauptstadt geht für Deutschland ins Rennen um die Ausrichtung der Olympischen Sommerspiele. Gestern ja der Sieg in der Abstimmung beim Deutschen Olympischen Sportbund gegen Köln-Rhein-Ruhr. Und das war eine mega Anspannung, hat Bayerns Ministerpräsident Söder am ARD-Mikro erzählt.
3: Ja, ich habe mir fast in die Hose gemacht heute. Ja. Das war um die Prognosen und jeder hat gesagt, es klappt nicht, vielleicht doch und so weiter. Also wir sind politische Wahlen. Ich liebe, das hier war noch 10-mal spannender als eine normale Wahl. Aber Gott sei Dank haben wir es geschafft.
0: München bewirbt sich um Spiele in den Jahren 2036, 2040 oder 2044. Auftaktsieg für Spanien in der Nations League. Der Fußballweltmeister hat im Londoner Wembley-Stadion gegen England mit 3:2 gewonnen. Die deutsche Nationalmannschaft bestreitet heute schon ihr zweites Nations League-Spiel. Heute Abend in Augsburg gegen Griechenland feiert Jürgen Klopp sein Heimdebüt als Bundestrainer. Anstoß ist um 20:45 Uhr.

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0: Im Norden sind ein paar Wolken unterwegs, sonst ist es meistens klar, mancherorts vielleicht etwas neblig. Es ist ziemlich kühl, vor allem im Süden. 11 bis 7 Grad die Tiefstwerte, im Süden sogar nur 3 Grad. Tagsüber gibt's zum Start erstmal Nebel, aber danach zeigt sich oft die Sonne. Nur im Norden mischen sich mal Wolken dazu. Die Temperaturen steigen ordentlich an, bei 18 bis 23 Grad im Norden, im Südwesten sogar sommerlich heiß bis 31 Grad.
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0: Ich bin Moritz Einzel, guten Morgen. Wo umweltfreundlich draufsteht, muss künftig auch nachprüfbar umweltfreundlich drin sein. In Deutschland tritt heute eine EU-Richtlinie in Kraft, mit der das sogenannte Greenwashing bekämpft werden soll. Unternehmen, die ihre Produkte als nachhaltig bewerben, müssen auch nachweisen können, dass das stimmt. Außerdem sind künftig nur noch Nachhaltigkeitssiegel erlaubt, die von einer unabhängigen Zertifizierungsstelle oder staatlichen Stelle vergeben wurden. Am Rande der UN-Vollversammlung in New York hat Bundesaußenminister Wadefuhl überraschend mit seinem russischen Kollegen Lavrov gesprochen. Dabei rausgekommen ist erwartungsgemäß nichts Positives, sagte Wadefuhl im ZDF.
2: Es ist klar, dass wir wirklich kategorische Unterschiede haben in unseren Auffassungen, zwischen unseren Regierungen. Aber auch darüber muss man sprechen. In Zeiten des Kalten Krieges hat es immer einen Austausch gegeben und ich fand es richtig, zum jetzigen Zeitpunkt eine erste Möglichkeit zum Austausch zu suchen.
0: Der deutsche Außenminister forderte Lavrov auf, im Ukraine-Krieg an den Verhandlungstisch zu kommen. Spanien hat zum Auftakt in der Nations League das Topspiel gegen England gewonnen. Der Fußball-Weltmeister setzte sich im Londoner Wembley-Stadion mit 3:2 durch. Heute Abend bestreitet die deutsche Nationalmannschaft ihre zweite Partie in der Nations League. Gegner in Augsburg bei der Heimpremiere von Bundestrainer Jürgen Klopp ist Griechenland. Anstoß ist um 20:45 Uhr.

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0: Das Deutschlandwetter. Heute gibt's viel Sonne und es wird spätsommerlich warm. 23 bis 27 Grad. Am Oberrhein sogar bis zu 31 Grad. Im Norden bleibt's etwas kühler, da ziehen Wolken auf. Höchstwerte heute Hamburg und Berlin 23, München 25 und Köln 28 Grad.
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0: Ich bin Cordula Senft. Jetzt das kurze Update für euch. Zwei neue EU-Label informieren Verbraucher ab heute besser über ihre Rechte, wenn Produkte schnell kaputt gehen. An Kassen oder den Wänden von Verkaufsräumen müssen Hinweise darüber informieren, dass Kunden mindestens 2 Jahre lang Recht auf Gewährleistung haben. Zusätzlich können Hersteller freiwillig Gewährleistung auf die Haltbarkeit eines Produkts geben und das mit einem sogenannten Garan-Label auf der Ware selbst kennzeichnen. Es war ein enormer Andrang im Stadtzentrum von Paris. Papst Leo XIV. Fuhr mit seinem Papamobil über die Prachtstraße Champs-Élysées und wurde von einer riesigen Menschenmenge bejubelt. Danach feierte er vor rund 700.000 Menschen auf dem Place de la Concorde eine Messe. Heute besucht Leo XIV. Den Wallfahrtsort Lourdes. Die deutsche Nationalelf bestreitet am Abend unter dem neuen Trainer Jürgen Klopp ihr erstes Heimspiel. Gegner in der Nations League ist im ausverkauften Augsburger Stadion Griechenland. Nach dem 1:1 gegen die Niederlande soll heute ein Sieg her. Anpfiff ist um 20:45 Uhr.

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4: Das Deutschlandwetter. Heute gibt's viel Sonne und es wird spätsommerlich warm. 23 bis 27 Grad. Am Oberrhein sogar bis zu 31 Grad. Im Norden bleibt's etwas kühler, da ziehen Wolken auf. Höchstwerte heute Hamburg und Berlin 23, München 25 und Köln 28 Grad.
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4: Ich bin Cordula Senft. Jetzt das kurze Update für euch. Bundesaußenminister Wadephul ist am Rande der UN-Generaldebatte in New York mit dem russischen Außenminister Lavrov zusammengekommen. Es waren die ersten Zweiergespräche seit Beginn des Ukraine-Kriegs 2022. 20 Minuten lang haben die beiden miteinander gesprochen, eine Annäherung gab es nicht, sagte Wadephul danach. Der ChatGPT-Entwickler OpenAI hat nach einem neuen Zwischenfall das Training seiner leistungsstärksten KI-Modelle ausgesetzt. Die Software hatte es in einem Test geschafft, Antworten von einem externen Chatbot zu bekommen, obwohl es eigentlich keinen Internetzugang haben sollte. Und das, obwohl die Sicherheitsvorkehrungen nach einer anderen Hacking-Attacke von OpenAI-Software verschärft worden waren. Jetzt soll erneut nachgebessert werden. In der Schweiz entscheiden die Bürger heute in einer Volksabstimmung, ob die in der Verfassung verankerte Neutralität des Landes strikter angewendet werden soll. Die Schweiz soll sich demnach nicht nur aus bewaffneten Konflikten heraushalten, sondern auch keine Sanktionen mehr gegen Länder verhängen, die einen Krieg begonnen haben.
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6: Allen Frühaufstehern an diesem Sonntag wünsche ich einen guten Start in diesen zweiten Teil des Wochenendes. Schon das letzte im September. Ja, in knapp 3 Monaten ist schon Weihnachten. Hey, genießen wir erstmal diesen Sonntag jetzt mit Maggie Reilly aus den frühen 90ern mit Every Time We Touch. Guten Morgen.

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3: Ashford und Simpson sind dabei. Foreigner. Und jetzt schütteln wir mal die müden Knochen mit Los Lobos.

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Ashford & Simpson im 80er Mixtape, hier auf eurer 80er, 90er Audio-Antenne. Das nächste gibt's wieder um halb. Euch einen schönen Start in diesen Sonntag. Guten Morgen, schön, dass ihr da seid.

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7: Das Deutschlandwetter. Heute gibt's viel Sonne und es wird spätsommerlich warm. 23 bis 27 Grad. Am Oberrhein sogar bis zu 31 Grad. Im Norden bleibt's etwas kühler, da ziehen Wolken auf. Höchstwerte heute Hamburg und Berlin 23, München 25 und Köln 28 Grad.
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7: Ich bin Cordula Senft. Jetzt das kurze Update für euch. Boeing hat bei seinem Flugzeugmodell 737 MAX einen neuen Softwarefehler entdeckt. Nach einem abgebrochenen Landeversuch fällt die automatische Navigation manchmal aus. Boeing sagt, die Piloten sind darauf vorbereitet und das Problem lässt sich mit bestimmten Schritten beheben. Der Konzern arbeitet an einem Update. Wie viele Maschinen betroffen sind, ist noch offen. In 123 Stichwahlen in Niedersachsen werden heute Bürgermeister und Landräte bestimmt. Gewählt werden sie für die nächsten 8 Jahre. Noch offen sind unter anderem die Entscheidungen über die Oberbürgermeister großer Städte wie Hannover, Braunschweig, Oldenburg, Osnabrück, Göttingen und Lüneburg. Überschwemmte Straßen, Stromausfälle, abgesagte Flüge. Über den Nordosten der USA ist ein heftiger Sturm gezogen. Zehntausende Menschen waren in mehreren US-Bundesstaaten ohne Strom. Allein in Boston wurden 250 Flüge abgesagt und mehrere Konzerte, unter anderem von Ed Sheeran.
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9: Ich wünsche euch einen ganz zauberhaften Start in diesen Sonntagmorgen. Ich hoffe, ihr habt gut geschlafen. Allen Geburtstagskindern, Happy Birthday. Der hier, der hatte vor 4 Tagen, ist 77 geworden. Alles Gute nachträglich. Bruce Springsteen hier ist damit Born in the USA. Guten Morgen.

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3: Eine tolle Mischung haben wir jetzt wieder. Earth, Wind and Fire. Dann Sad Songs von Elton John, obwohl dieser Song gar nicht so traurig klingt. Ja? So mit Tempo, also da geht's ein bisschen ab. Und hier bei dem hier, naja, Michael Jackson Beat It.
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3: Eine tolle Mischung haben wir jetzt wieder. Earth, Wind and Fire. Dann Sad Songs von Elton John, obwohl dieser Song gar nicht so traurig klingt. Ja? So mit Tempo, also da geht's ein bisschen ab. Und hier bei dem hier, naja, Michael Jackson.

Die 80er mit Earth and Fire Weekend im 80er Mixtape hier auf eurer 80er, 90er Audio-Antenne. Euch einen schönen Start in diesen Sonntag. Und nächste Woche am Samstag, da feiern wir den Tag der Deutschen Einheit. Für die einen ganz schön, die sonst samstags immer arbeiten müssen. Für die anderen so, schade. Hier ist quasi die Hymne der Wiedervereinigung. Wind of Change, die Scorpions. Schönen Sonntag. Hallo zusammen.

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3: Das Deutschlandwetter. Heute gibt's viel Sonne und es wird spätsommerlich warm. 23 bis 27 Grad. Am Oberrhein sogar bis zu 31 Grad. Im Norden bleibt's etwas kühler, da ziehen Wolken auf. Höchstwerte heute Hamburg und Berlin 23, München 25 und Köln 28 Grad.
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3: Ich bin Cordula Senft. Jetzt das kurze Update für euch. Auf der A96 ist zwischen Buchlohe und Landsberg am Lech in Bayern ein Reisebus umgekippt. 2 Menschen kamen dabei ums Leben, etwa 25 weitere wurden leicht verletzt. Nach Angaben der Polizei saßen im Bus rund 50 philippinische Staatsangehörige. Der Bus sei ohne Fremdbeteiligung von der Fahrbahn nach rechts abgekommen und dann an einer Böschung umgekippt. Ein Großaufgebot an Rettungskräften ist vor Ort. 2 neue EU-Label informieren Verbraucher ab heute besser über ihre Rechte, wenn Produkte schnell kaputt gehen. An Kassen oder den Wänden von Verkaufsräumen müssen Hinweise darüber informieren, dass Kunden mindestens 2 Jahre lang Recht auf Gewährleistung haben. Zusätzlich können Hersteller freiwillig Gewährleistung auf die Haltbarkeit eines Produkts geben und das mit einem sogenannten Garan-Label auf der Ware selbst kennzeichnen. Die deutsche Nationalelf bestreitet am Abend unter dem neuen Trainer Jürgen Klopp ihr erstes Heimspiel. Gegner in der Nations League ist im ausverkauften Augsburger Stadion Griechenland. Nach dem 1:1 gegen die Niederlande soll heute ein Sieg her. Anpfiff ist um 20.45 Uhr.
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4: Euch einen schönen Sonntag. Wie schön, dass ihr ihn mit uns verbringt. Und vielleicht ja auch nächstes Jahr mit dem hier. Take That gehen auf große Dreamers-Tour und kommen auch nach Deutschland. 7 Open-Air-Konzerte gibt es für uns. Hier sind sie mit Back for Good. Guten Morgen euch allen.

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1: Mit dabei in dieser Stunde einer meiner Lieblingssongs von Queen, weil so schön im Film Highlander. Wenn ihr ihn nicht kennt, schaut ihn euch an. Who Wants to Live Forever? Und das hier, das ist Steve Winwood.

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Tears for Fears mit Shout hier im 80er Mixtape auf eurer 80er, 90er Oldie Antenne. Und auch am Sonntagmorgen, schön, dass ihr bei uns seid. Und jetzt greifen wir mal ein bisschen tief in die Plattenkiste vom Papa oder vom Opa und holen einen Klassiker raus, eine Perle, Uriah Heep.

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4: Das Deutschlandwetter: im Norden öfter Wolken bei 18 bis 23 Grad, sonst meist viel Sonne bis zu 27, am Oberrhein bis zu 31 Grad. Höchstwerte heute: Flensburg 19, Essen 26, Magdeburg und Augsburg 25 Grad. Morgen wird es in der Nordwesthälfte durchwachsener mit vereinzelten Schauern, sonst wieder sonnig.
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4: Ich bin Cordula Senft. Jetzt das kurze Update für euch. Auf der A96 in Bayern ist bei Buchlohe ein Reisebus umgekippt. 2 Menschen kamen ums Leben, eine weitere Person wurde lebensgefährlich verletzt. 25 Menschen erlitten leichte Verletzungen. Nach Angaben der Polizei war der Bus überwiegend mit philippinischen Staatsbürgern besetzt. Er war ohne Beteiligung anderer von der Fahrbahn abgekommen und an einer Böschung umgekippt. 2 neue EU-Label informieren Verbraucher ab heute besser über ihre Rechte bei kaputter Ware. In Verkaufsräumen müssen Hinweise an Wänden oder an der Kasse darüber informieren, dass Kunden mindestens 2 Jahre lang Recht auf Gewährleistung haben. Zusätzlich können Hersteller mit einem Label direkt auf dem Produkt freiwillig weitere Gewährleistungen auf die Haltbarkeit geben. Wegen eines ungewöhnlichen Geruchs an Bord ist ein Lufthansa-Flug ins kanadische Toronto über Schottland umgekehrt und in Manchester gelandet. Alle 370 Passagiere stiegen aus und wurden in Hotels untergebracht. Für sie geht es heute mit einem Ersatzflug weiter. Die Maschine wird jetzt genauer untersucht.
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6: Euch einen schönen Start, wenn ihr gerade aufgewacht seid, und allen anderen einen schönen Vormittag. Wie schön, dass ihr diesen Sonntag mit uns verbringt. Und jetzt mit einem wirklich der berühmtesten Instrumentalstücke überhaupt von Harold Faltermeyer, also im Deutschen, Mitte der 80er für den Film Beverly Hills Cop mit Eddie Murphy geschrieben. Ja? Der Detektiv Axel Foley wird hier besungen mit Axel F. Es gab da nochmal in den 2000ern so eine Version, vielleicht erinnert ihr euch, von Crazy Frog. Ah, ich finde das Original schöner. Guten Morgen!

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1: Jörn, 37, mit seiner Vanessa, die noch ein größerer Aber-Fan ist als er. Ne, Jörn, was seid denn ihr für Fans?
2: Boah, volle Pulle. Also, wir sind auf jeden Fall voll die Aber-Fans. Vanessa wesentlich mehr als ich nochmal. Ja, es läuft den ganzen Tag.
1: Okay. Und ist sie denn auch gerade in der Nähe?
2: Nee, die ist am Arbeiten.
1: Ach, schade. Ja, das ist sehr schade, dass sie nicht da ist, weil dann könnten wir jetzt zusammen erzählen, dass es geklappt hat mit eurer Reise.
2: Oh nein!
1: Reise.
2: Ehrlich jetzt?
1: Ja, es geht nach London zur Aber-Voyage-Show.
2: Und ich habe mir festgedacht, wenn sie ans Telefon gehen, fange ich an, den Sex zu singen und sie muss mit einsteigen.
1: Nö, dann machen wir das jetzt zusammen. Und bitte.
2: Mama Mia, here we go again.
1: Mama, na na na na na.
2: We're going to London, baby.
1: Oh, ihr geht nach London. Ganz, ganz viel Spaß. Es ist ja alles mit drin. Die volle Dröhnung, London und aber 5 Tage verlängertes Wochenende jetzt im Oktober.
2: Wie geil ist das denn?
1: Und weil es so viel Spaß macht, machen wir einfach weiter. Am Montag geht es weiter mit einer neuen Band, einer neuen Stadt, einer neuen Chance. Und ich weiß jetzt schon, ihr werdet es lieben.
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4: Da haben wir uns wirklich wieder was Feines ausgesucht. UB40 und Chrissy Hynde. Dann Ideal mit Blaue Augen. Ich stehe auf Berlin. Und das hier sind Aha mit der zweiten Single-Auskopplung nach Take On Me. Finde ich eigentlich viel schöner. The Sun Always Shines on TV.

Im Original von Sonny und Cher, hier neu interpretiert in den 80ern von UB40 und Chrissy Hynde, I Got You, Babe. An diesem Sonntag euer 80er Mixtape. Das nächste gibt's wieder um 20:30 nur hier auf der 80er, 90er Audio-Antenne. Und wir gehen jetzt rein, schwupp, in die 90er, into the great wide open. Tom Petty and the Heartbreakers.

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0: Auslandwetter. Im Norden öfter Wolken bei 18 bis 23 Grad, sonst meist viel Sonne bis zu 27, am Oberrhein bis zu 31 Grad. Höchstwerte heute Flensburg 19, Essen 26, Magdeburg und Augsburg 25 Grad. Morgen wird es in der Nordwesthälfte durchwachsener mit vereinzelten Schauern, sonst wieder sonnig.
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0: Ich bin Cordula Senft. Jetzt das kurze Update für euch. Der ChatGPT-Entwickler OpenAI hat nach einem neuen Zwischenfall das Training seiner leistungsstärksten KI-Modelle ausgesetzt. Die Software hatte es in einem Test geschafft, Antworten von einem externen Chatbot zu bekommen, obwohl es eigentlich keinen Internetzugang haben sollte. Und das, obwohl die Sicherheitsvorkehrungen nach einer anderen Hacking-Attacke von OpenAI-Software verschärft worden waren. Jetzt soll erneut nachgebessert werden. In der Schweiz entscheiden die Bürger heute in einer Volksabstimmung, ob die in der Verfassung verankerte Neutralität des Landes strikter angewendet werden soll. Die Schweiz soll sich demnach nicht nur aus bewaffneten Konflikten heraushalten, sondern auch keine Sanktionen mehr gegen Länder verhängen, die einen Krieg begonnen haben. In Berlin läuft gerade der Marathon. Mehr als 56.000 Läuferinnen und Läufer machen mit. Das Startsignal gab der regierende Bürgermeister Wegner auf der Straße des 17. Juni am Brandenburger Tor. Dort ist auch das Ziel. Tausende Zuschauer feuern die Läufer vom Straßenrand an. Die gesamte Laufstrecke durch die Innenstadt ist gesperrt. Bis 18 Uhr werden die Straßen nach und nach wieder freigegeben.
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2: Ich würde ja nie jemandem vorschreiben, wann er oder sie an einem Sonntag aufzustehen hat, ja? Feel free, aber wer jetzt ein bisschen Schwung braucht, habe ich das Richtige. La Bouche mit Be My Lover. Euch einen schönen Sonntag. Schön, dass ihr bei uns seid. Hallo.

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2: Das ist wirklich eine wilde Mischung, die wir jetzt haben. David Hasselhoff, Bryan Adams und Def. Kodo.

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Bei diesem Song bin ich immer uneins. Mag ich den jetzt total oder kann ich ihn nicht mehr hören? Aber ich finde, er hat seine Daseinsberechtigung. David Hasselhoff mit Looking for Freedom, in Anbetracht der Tatsache, dass wir dieses Wochenende ja dann auch den Tag der deutschen Einheit feiern und der damals zu Silvester 89-90 diesen Song einfach mal performt hat an der Berliner Mauer zu Silvester und alle lagen sich in den Armen und hatten sich lieb. Das ist doch eigentlich eine schöne Geschichte daran, oder? Das 80er Mixtape gibt's wieder um halb hier auf eure 80er, 90er auch die Antenne. Schön, dass ihr da seid. Hallo!

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1: Das Deutschlandwetter: im Norden öfter Wolken bei 18 bis 23 Grad, sonst meist viel Sonne, bis zu 27, am Oberrhein bis zu 31 Grad. Höchstwerte heute: Flensburg 19, Essen 26, Magdeburg und Augsburg 25 Grad. Morgen wird es in der Nordwesthälfte durchwachsener mit vereinzelten Schauern, sonst wieder sonnig.
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1: Ich bin Cordula Senft. Jetzt das kurze Update für euch. 2 Tage nach der schweren Explosion und dem Einsturz eines Hauses in der Altstadt von Athen sind die 6 Todesopfer identifiziert, darunter auch 4 Touristen aus den USA. Die beiden US-Ehepaare waren in einer Ferienwohnung in dem Haus und hatten schon für ihren Rückflug eingecheckt. Außerdem starben ein Brite und eine Griechin. Möglicherweise war ein Gasleck die Ursache, das wird noch geprüft. Im Rahmen seiner Frankreich-Reise ist der Papst heute zu Besuch im Marienwallfahrtsort Lourdes. Auf dem Programm steht ein Gottesdienst. Außerdem will Leo XIV. Mit Menschen sprechen, die Opfer sexuellen Missbrauchs durch katholische Geistliche wurden. Gestern hatte der Papst in der Innenstadt von Paris eine Messe vor 700.000 Menschen gehalten. Die deutsche Nationalelf bestreitet am Abend unter dem neuen Trainer Jürgen Klopp ihr erstes Heimspiel. Gegner in der Nations League ist im ausverkauften Augsburger Stadion Griechenland. Nach dem 1:1 gegen die Niederlande soll heute ein Sieg her. Anpfiff ist um 20.45 Uhr.
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2: 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Und mit Regen, wie ihn die Rhythmics hier besingen, haben wir in den nächsten Tagen nichts zu tun. Fast bis zu 30 Grad in Deutschland. Irre. Schön, dass ihr da seid. Hallo.

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5: Freut euch auf die Simple Minds und Don't You? Dionne Warwick besingt die Freundschaft. That's what friends are for. Und das hier, das ist die Cutting Crew mit I Just Died in Your Arms. Noch im 80er Mixtape hier auf der 80er, 90er Audio-Antenne. Hallo zusammen.

Die Simple Minds mit Don't You Forget About Me aus den 80ern in eurem 80er Mixtape hier auf eurer 80er, 90er Audio Antenne. Das nächste 80er Mixtape gibt's wieder um halb. Und hier gibt's eins der schönsten Duette, wie ich finde. George Michael zusammen mit Elton John. Don't let the sun go down on me. Euch einen schönen Sonntag mit uns. Schön, dass ihr da seid. Hallo!

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3: Das Deutschlandwetter: im Norden öfter Wolken bei 18 bis 23 Grad, sonst meist viel Sonne bis zu 27, am Oberrhein bis zu 31 Grad. Höchstwerte heute: Flensburg 19, Essen 26, Magdeburg und Augsburg 25 Grad. Morgen wird es in der Nordwesthälfte durchwachsener mit vereinzelten Schauern, sonst wieder sonnig.
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3: Ich bin Cordula Senft. Jetzt das kurze Update für euch. Zwei neue EU-Label informieren Verbraucher ab heute besser über ihre Rechte bei kaputter Ware. In Verkaufsräumen müssen Hinweise an Wänden oder an der Kasse darüber informieren, dass Kunden mindestens 2 Jahre lang Recht auf Gewährleistung haben. Zusätzlich können Hersteller mit einem Label direkt auf dem Produkt freiwillig weitere Gewährleistungen auf die Haltbarkeit geben. Auf der A96 im Grenzgebiet zwischen Allgäu und Oberbayern ist bei Buchlohe ein Reisebus umgekippt. 2 Menschen kamen ums Leben, eine weitere Person wurde lebensgefährlich verletzt. 25 Menschen erlitten leichte Verletzungen. Nach Angaben der Polizei war der Bus überwiegend mit philippinischen Staatsbürgern besetzt. Der Bus war ohne Beteiligung anderer von der Fahrbahn abgekommen und an einer Böschung umgekippt. In 123 Stichwahlen in Niedersachsen werden heute Bürgermeister und Landräte bestimmt. Gewählt werden sie für die nächsten 8 Jahre. Noch offen sind unter anderem die Entscheidungen über die Oberbürgermeister großer Städte wie Hannover, Braunschweig, Oldenburg, Osnabrück, Göttingen und Lüneburg.
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4: Ich wünsche euch einen schicken Sonntag. Hallo.

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2: Boah, volle Pulle. 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Ja, läuft den ganzen Tag.
1: Okay. Und ist sie denn auch gerade in der Nähe?
2: Nee, die ist am Arbeiten.
1: Ach, schade. 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
2: Oh nein!
1: Reise.
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1: Vor 4 Tagen hatte der Boss Geburtstag, ist 77 geworden. Gleich hören wir ihn mit Glory Days. Blondie sind mit dabei und dieser charmante Herr hier. Ach, den mag ich. Paul Simon mit You Can Call Me Up. Euch einen schönen Sonntag. Hallo.
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1: Vor 4 Tagen hatte der Boss Geburtstag, ist 77 geworden. Gleich hören wir ihn mit Glory Days. Blondie sind mit dabei und dieser charmante Herr hier. Ach, den mag ich. Paul Simon mit You Can Call Me Up. Euch einen schönen Sonntag. Hallo.
2: Amen.

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eurem 80er Mixtape, nur hier auf der 80er, 90er Audio-Antenne. Das nächste gibt's wieder um 20:30. Und jetzt fühlen wir uns mal ein bisschen zurück in die Zeit von Klassen- oder Jugendfahrten, Kirchenfahrten oder irgendwas anderes. Mit Ralph McTell, Streets of London, hier auf eurer 80er, 90er Audio-Antenne. Euch einen schönen Sonntag.

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7: Das Deutschlandwetter. Der Sonntag hat heute vom Wetter her zwei Gesichter. Im Norden ziehen einige Wolken durch. Im Süden bleibt es den ganzen Tag sehr sonnig und spätsommerlich warm. Die Höchstwerte heute: Celle und Jena 25 Grad, Wuppertal und Regensburg 23 Grad.
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7: Ich bin Christian Lang, jetzt das kurze Update für euch. Auf der A96 bei Buchloe im Ostallgäu ist heute Morgen ein Reisebus verunglückt. Zwei Menschen starben, 8 wurden schwer verletzt, eine Person schwebt in Lebensgefahr. Einige Fahrgäste einer philippinischen Reisegruppe sind leicht verletzt worden. Der Bus ist ohne Fremdbeteiligung von der Fahrbahn abgekommen und am Autobahnrand umgekippt. Im südfranzösischen Wallfahrtsort Lourdes hat Papst Leo XIV. Eine Messe mit rund 150.000 Gläubigen gefeiert. Er sprach von tiefen Wunden, Untreue und schmerzhaften Fehltritten in der Kirche. Am Nachmittag will sich der Papst mit Opfern sexuellen Missbrauchs treffen. Gestern hat Leo XIV. Eine Messe in Paris mit um die 800.000 Menschen gefeiert. Die deutsche Fußballnationalmannschaft unter dem neuen Trainer Jürgen Klopp hat heute Abend sein erstes Heimspiel. In der Nations League geht es in Augsburg gegen Griechenland. Im Tor steht Alex Nübel. Los geht's um 20.45 Uhr.
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9: Ich wünsche euch einen ganz zauberhaften Sonntagnachmittag. Ich freue mich sehr, dass ihr ihn mit uns verbringt. Hallo zusammen.

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4: Gloria Gaynor, ja eigentlich die Disco-Queen aus den 70ern, hat in den 80ern aber nochmal was rausgehauen. Und zwar I Am What I Am. Das hören wir gleich. The Human League mit einer tollen Nummer. Human. Und das hier, das ist der schöne Terence Trent D'Arby und Sign Your Name. Schönen Sonntag. Ich freue mich sehr, dass ihr bei uns

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0: Gloria Gaynor mit I Am What I Am hier in eurem 80er Mixtape auf der 80er, 90er Audio-Antenne. Und das nächste, das gibt es schon wieder um halb. Und ich weiß nicht, warum es so ist, aber jede große Rockband, ja, also selbst Metallica, haben irgendwann in ihrer Karriere mal eine Ballade rausgehauen. Keine Ahnung, warum das so ist, aber eigentlich auch ganz schön. Die ist besonders schön. Von Bon Jovi, Always, auf eurer 80er, 90er Audio-Antenne.
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4: Das Deutschlandwetter, und das ist heute zweigeteilt. Im Norden ziehen einige Wolken durch, im Süden gibt es Sonnenschein pur. Die Temperaturen, die liegen bei um die 20 Grad im Norden und bis zu 27 Grad im Süden Deutschlands. Aktuell in Celle 25, Regensburg 23 Grad und Freiburg 27 Grad.
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4: Ich bin Christian Lang, jetzt das kurze Update für euch. Auf der A96 bei Buchlohe im Ostallgäu sind zwei Menschen ums Leben gekommen. Ein Reisebus, der auf dem Weg zum Oktoberfest war, ist von der Straße abgekommen und umgekippt. Im Bus war eine philippinische Reisegruppe. Einige Fahrgäste sind bei dem Unfall schwer verletzt worden. Die Wiesn-Festleitung hat heute Morgen die Halbzeitbilanz vorgestellt. So waren bisher 3,8 Millionen Menschen auf dem Oktoberfest, 300.000 mehr als im letzten Jahr. Insgesamt wurde ein bisschen weniger Bier getrunken, aber genauso viel gegessen wie im letzten Jahr. Die Wirte der Zelte berichten von einer sehr guten Stimmung, vollen Biergärten und weniger Druck auf die Zelte. OpenAI, der Entwickler von ChatGPT, hat nach einem Zwischenfall das Training seiner stärksten KI-Modelle gestoppt. Ein Modell hat eine Lücke in den Netzwerkeinstellungen ausgenutzt, um trotz fehlendem Internetzugang Antworten von einem externen Chatbot zu bekommen. Das Training soll erst weitergehen, wenn die Schwachstelle behoben ist.

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7: Das Deutschlandwetter und das ist heute zweigeteilt. Im Norden ziehen einige Wolken durch, im Süden gibt es Sonnenschein pur. Die Temperaturen, die liegen bei um die 20 Grad im Norden und bis zu 27 Grad im Süden Deutschlands. Aktuell in Celle 25, Regensburg 23 Grad und Freiburg 27 Grad.
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7: Ich bin Christian Lang, jetzt das kurze Update für euch. Folgt nach dem 1:1 in den Niederlanden heute der erste Sieg unter Jürgen Klopp. Die deutsche Fußballnationalmannschaft muss am Abend in der Nations League bei ihrem ersten Heimspiel unter dem neuen Trainer gegen Griechenland ran. Klopp testet dort seinen zweiten Kader. Anpfiff ist im ausverkauften Stadion in Augsburg um 20.45 Uhr. OpenAI zieht die Notbremse und pausiert das Training seiner Top-KI-Modelle. Auslöser ist ein neuer Hacking-Vorfall. Ein ChatGPT-Modell konnte über einen externen Chatbot ins Internet, obwohl es eigentlich offline bleiben sollte. Laut OpenAI ist der Zwischenfall weniger gravierend als frühere Fälle, aber besonders sensibel, weil er trotz verschärfter Sicherheitsmaßnahmen passiert ist. Im ersten Halbjahr 2026 haben Passagiere an den großen deutschen Flughäfen rund 53.000 Entschädigungsklagen wegen verspäteter oder ausgefallener Flüge eingereicht. 20% weniger als im Vorjahr. Laut Deutschem Richterbund bleibt die Belastung für die Zivilgerichte aber hoch. Der Verband fordert einsatzbereite KI-Hilfen, um die Bearbeitung der Fluggastklagen zu beschleunigen.

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9: Das Deutschlandwetter und das ist heute zweigeteilt. Im Norden ziehen einige Wolken durch, im Süden gibt es Sonnenschein pur. Die Temperaturen, die liegen bei um die 20 Grad im Norden und bis zu 27 Grad im Süden Deutschlands. Aktuell in Celle 25, Regensburg 23 Grad und Freiburg 27 Grad.
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9: Ich bin Christian Lang, jetzt das kurze Update für euch. Die deutsche Fußballnationalmannschaft unter dem neuen Trainer Jürgen Klopp hat heute Abend ihr erstes Heimspiel. Nach dem Unentschieden in Amsterdam soll heute Abend in Augsburg ein Sieg her. Es geht im ausverkauften Stadion gegen Griechenland. Unter anderem wird im Tor gewechselt. Für Marc-André Ter Stegen steht Alex Nübel im Kasten. Im ersten Halbjahr 2026 haben Passagiere an den großen deutschen Flughäfen rund 53.000 Entschädigungsklagen wegen verspäteter oder ausgefallener Flüge eingereicht. 20% weniger als im Vorjahr. Laut Deutschem Richterbund bleibt die Belastung für die Zivilgerichte aber hoch. Der Verband fordert einsatzbereite KI-Hilfen, um die Bearbeitung der Fluggastklagen zu beschleunigen. OpenAI, der Entwickler von ChatGPT, hat nach einem Zwischenfall das Training seiner stärksten KI-Modelle gestoppt. Ein Modell hat eine Lücke in den Netzwerkeinstellungen ausgenutzt, um trotz fehlendem Internetzugang Antworten von einem externen Chatbot zu bekommen. Das Training soll erst weitergehen, wenn die Schwachstelle behoben ist.

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16: Das Deutschlandwetter und das ist heute zweigeteilt. Im Norden ziehen einige Wolken durch, im Süden gibt es Sonnenschein pur. Die Temperaturen, die liegen bei um die 20 Grad im Norden und bis zu 27 Grad im Süden Deutschlands. Aktuell in Celle 25, Regensburg 23 Grad und Freiburg 27 Grad.
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16: Ich bin Christian Lang, jetzt das kurze Update für euch. Die deutsche Fußballnationalmannschaft unter dem neuen Trainer Jürgen Klopp hat heute Abend ihr erstes Heimspiel. Nach dem Unentschieden in Amsterdam soll heute in Augsburg ein Sieg her. Es geht im ausverkauften Stadion gegen Griechenland. Unter anderem wird im Tor gewechselt. Für Marc-André Ter Stegen steht Alex Nübel im Kasten. Beim schweren Busunfall heute Morgen auf der A96 bei Buchloe ermittelt die Staatsanwaltschaft gegen den 40-jährigen Fahrer wegen fahrlässiger Tötung. Zwei der 33 philippinischen Fahrgäste kamen ums Leben, einige Menschen wurden schwer verletzt. Der Bus war von Mailand nach München unterwegs, die Reisegruppe wollte aufs Oktoberfest. Am dritten Tag seines Frankreich-Besuchs war Papst Leo XIV. Im berühmten Wallfahrtsort Lourdes im Südwesten des Landes. Dort hatte er am Vormittag eine Messe mit rund 150.000 Leuten gefeiert. Jetzt am Abend will das Oberhaupt der katholischen Kirche 7 Menschen treffen, die in ihrer Kindheit oder Jugend von Priestern, Ordensleuten oder an katholischen Schulen sexuell missbraucht worden sind.

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1: Jörn, 37, mit seiner Vanessa, die noch ein größerer Aber-Fan ist als er. Ne, Jörn, was seid denn ihr für Fans?
2: Boah, volle Pulle. Also, wir sind auf jeden Fall voll die Aber-Fans. Vanessa wesentlich mehr als ich nochmal. Ja, es läuft den ganzen Tag.
1: Okay. Und ist sie denn auch gerade in der Nähe?
2: Nee, die ist am Arbeiten.
1: Ach, schade. Ja, das ist sehr schade, dass sie nicht da ist, weil dann könnten wir jetzt zusammen erzählen, dass es geklappt hat mit eurer Reise.
2: Oh nein!
1: Ehrlich
2: jetzt?
1: Ja, es geht nach London zur Aber Voyage Show.
2: Und ich habe mir festgedacht, wenn sie ans Telefon gehen, fange ich an, den Sex zu singen und sie muss mit einsteigen.
1: Nö, dann machen wir das jetzt zusammen. Und bitte.
2: Mama Mia, here we go again.
1: Mama, na na na na na.
2: We're going to London, baby.
1: Oh, ihr geht nach London. Ganz, ganz viel Spaß. Es ist ja alles mit drin. Die volle Dröhnung, London und aber 5 Tage verlängertes Wochenende jetzt im Oktober.
2: Wie geil ist das denn?
1: Und weil es so viel Spaß macht, machen wir einfach weiter. Am Montag geht es weiter mit einer neuen Band, einer neuen Stadt, einer neuen Chance. Und ich weiß jetzt schon, ihr werdet es lieben.
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10: Deutschlandwetter. Zwischen Nordsee und Bodensee ziehen da in den nächsten Stunden ein paar vereinzelte Wolken durch. Die Temperaturen gehen heute Nacht runter auf 17 bis 7 Grad. In Alpennähe werden es bis zu 3 Grad. Morgen bleibt es in der Nordhälfte wechselhaft mit Wolken und Regenwolken. Im Süden gibt es wieder von früh bis spät viel Sonne und die Temperaturen schaffen es nochmal auf über 20 Grad. Die Höchstwerte morgen: Würzburg 28, Zwickau 26, Lüneburg und Recklinghausen 25 Grad.
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10: Ich bin Christian Lang, jetzt das kurze Update für euch. Nach dem 1:1 in Amsterdam geht es für die deutsche Fußballnationalmannschaft heute Abend in Augsburg schon weiter in der Nations League. Im ersten Heimspiel von Jürgen Klopp geht es gegen Griechenland. Erstmals nach mehr als 25 Jahren sind bei einem Länderspiel der deutschen Mannschaft heute wieder Stehplätze erlaubt. Anpfiff ist um 20.45 Uhr, das erste überträgt. Beim schweren Busunfall heute Morgen auf der A96 bei Buchloe ermittelt die Staatsanwaltschaft gegen den 40-jährigen Fahrer wegen fahrlässiger Tötung. Zwei der 33 philippinischen Fahrgäste kamen ums Leben, einige Menschen wurden schwer verletzt. Der Bus war von Mailand nach München unterwegs, die Reisegruppe wollte aufs Oktoberfest. Wegen eines ungewöhnlichen Geruchs an Bord ist ein Lufthansa-Flug ins kanadische Toronto, über Schottland umgekehrt und in Manchester gelandet. Alle 371 Passagiere stiegen aus und wurden in Hotels untergebracht. Für sie ging es mit einem Ersatzflug weiter. Die Maschine wird jetzt genauer untersucht. Noch gibt es über den Grund des Geruchs keine

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6: Das Deutschlandwetter und das ist heute zweigeteilt. Im Norden ziehen einige Wolken durch, im Süden gibt es Sonnenschein pur. Die Temperaturen, die liegen bei um die 20 Grad im Norden und bis zu 27 Grad im Süden Deutschlands. Aktuell in Celle 25, Regensburg 23 Grad und Freiburg 27 Grad.
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6: Ich bin Christian Lang, jetzt das kurze Update für euch. Jürgen Klopp wird bei seinem Heimdebüt als Bundestrainer einen Wechsel im Tor vornehmen. Alex Nübel wird im Nations League-Spiel heute Abend in Augsburg gegen Griechenland sein viertes Länderspiel bestreiten. Klopp über Griechenland, ein Gegner, bei dem alles möglich ist, nicht aber mit ihm. Beim schweren Busunfall heute Morgen auf der A96 bei Buchloe ermittelt die Staatsanwaltschaft gegen den 40-jährigen Fahrer wegen fahrlässiger Tötung. Zwei der 33 philippinischen Fahrgäste kamen ums Leben, einige Menschen wurden schwer verletzt. Der Bus war von Mailand nach München unterwegs, die Reisegruppe wollte aufs Oktoberfest. Wegen eines ungewöhnlichen Geruchs an Bord ist ein Lufthansa-Flug ins kanadische Toronto über Schottland umgekehrt und in Manchester gelandet. Alle 371 Passagiere stiegen aus und wurden in Hotels untergebracht. Für sie ging es mit einem Ersatzflug weiter. Die Maschine wird jetzt genauer untersucht. Noch gibt es über den Grund des Geruchs keine

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2: In der Nacht ziehen im Westen und Nordwesten Wolken auf. An der Nordsee kann es zum Morgen hin leicht regnen. Sonst bleibt es meistens sternenklar, nur im Südosten gibt es stellenweise Nebel. Die Temperaturen gehen ordentlich runter, vor allem im Südosten wird es richtig kühl. Die Tiefstwerte 14 bis 7 Grad, im Südosten 7 bis 3 Grad. Morgen bleibt es im Norden und Westen eher bewölkt. An der Nordsee kann es auch mal nass werden, da maximal 20 Grad. Im Süden und Osten dagegen bleibt es richtig schön sonnig und warm bei 23 bis 31 Grad.
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2: Ich bin Gregor Jussi Moser. Es ist ein neuer Rekord. Schon jetzt hat Deutschland im laufenden Jahr mehr Solarstrom produziert als im kompletten vergangenen Jahr. Bis heute sind 90,2 Terawattstunden Solarstrom erzeugt worden, wie eine Auswertung des Bundesverbands Solarwirtschaft zeigt. Grund für den Rekord seien ungewöhnlich viele Sonnenstunden sowie der kontinuierliche Photovoltaikausbau. Linken Co-Chef Pantisano hat sich gegen Antisemitismusvorwürfe gegen seine Partei gewehrt. Im ARD-Bericht aus Berlin sagte er, die Linke stehe klar an der Seite jüdischer Menschen und stehe für den Schutz jüdischen Lebens ein. Kritik an der israelischen Regierung dürfe aber nicht mit antisemitischen Tönen vermischt werden. Die Linke hatte vor einer Woche die Berlin-Wahl gewonnen und will nun mit Grünen und SPD über eine Regierung sprechen. Die Polizei in England hat möglicherweise einen Terroranschlag verhindert. 5 Männer wurden festgenommen. Zuvor war ein Hinweis eingegangen, dass die Verdächtigen mit mehreren Lieferwagen auf dem Weg zum Luftwaffenstützpunkt Fairford seien. Dieser wird von den USA genutzt, um Angriffe auf iranische Raketenstellungen zu fliegen.

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1: Jörn, 37, mit seiner Vanessa, die noch ein größerer ABBA-Fan ist als er. Ne, Jörn, was seid denn ihr für Fans?
2: Boah, volle Pulle. Also, wir sind auf jeden Fall voll die ABBA-Fans. Vanessa wesentlich mehr als ich nochmal. Ja, läuft den ganzen Tag.
1: Okay. Und ist sie denn auch gerade in der Nähe?
2: Nee, die ist am Arbeiten.
1: Ach, schade. Ja, das ist sehr schade, dass sie nicht da ist, weil dann könnten wir jetzt zusammen erzählen, dass es geklappt hat mit eurer Reise.
2: Oh, nein! Ehrlich?
1: Ja, es geht nach London zur ABBA Voyage Show.
2: Und ich habe mir festgenommen, wenn sie ans Telefon gehen, fange ich an, den Text zu singen und sie muss mit einsteigen.
1: Nö, dann machen wir das jetzt zusammen. Und bitte.
2: Mama Mia, here I go again.
1: We go to London, baby. Oh, ihr geht nach London. Ganz, ganz viel Spaß. Es ist ja alles mit drin. Die volle Dröhnung, London und aber 5 Tage verlängertes Wochenende jetzt im Oktober.
2: Wie geil ist das denn?
1: Und weil es so viel Spaß macht, machen wir einfach weiter. Am Montag geht es weiter mit einer neuen Band, einer neuen Stadt, einer neuen Chance. Und ich weiß jetzt schon, ihr werdet es lieben.
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1: In der Nacht ziehen im Westen und Nordwesten Wolken auf. An der Nordsee kann es zum Morgen hin leicht regnen. Sonst bleibt es meistens sternenklar. Nur im Südosten gibt es stellenweise Nebel. Die Temperaturen gehen ordentlich runter. Vor allem im Südosten wird es richtig kühl. Die Tiefstwerte 14 bis 7 Grad, im Südosten 7 bis 3 Grad. Morgen bleibt es im Norden und Westen eher bewölkt. An der Nordsee kann es auch mal nass werden. Da maximal 20 Grad. Im Süden und Osten dagegen bleibt es richtig schön sonnig und warm bei 23 bis 31 Grad.
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1: Ich bin Moritz Einzel. Die Schweizer wollen sich nicht stärker abschotten. Eine Initiative für eine strengere Neutralität ist bei einer Volksabstimmung gescheitert. Die Abstimmung war brisant, denn es ging um die Zusammenarbeit der Schweiz mit Nachbarländern und auch um Russland-Sanktionen. Christiane Ulrich berichtet aus Genf.
2: Mit der von rechts forcierten Abstimmung sollte eine striktere Auslegung der Neutralität in die Verfassung geschrieben werden. Sanktionen gegen Länder, die Kriege starten, wären dann nicht mehr möglich gewesen. Dagegen aber Geschäfte mit Kriegsparteien. Gegner hatten darauf gepocht, dass die Schweiz einen moralischen Kompass behält und Täter nicht genauso wie Opfer behandelt.
1: Wenn sich der Flug verspätet oder sogar storniert wird, pochen einige Passagiere auf Entschädigung. Im ersten Halbjahr hat es deswegen rund 53.000 Klagen gegeben. Damit ist die Zahl der Entschädigungsklagen gegen Fluglinien erstmals seit 2021 wieder deutlich zurückgegangen. Trotzdem sorgen diese laut dem Deutschen Richterbund weiter für enorme Arbeitsbelastungen an den Zivilgerichten. Bundesgesundheitsminister Linnemann hat seine geplante Pflegereform verteidigt. Gegen Kritik aus der SPD, es handle sich um ein reines Sparpaket. Die SPD pocht unter anderem auf eine Begrenzung des Eigenanteils bei den Kosten für das Pflegeheim. In der ARD hat der CDU-Politiker dem Vorschlag eine Absage erteilt. Die Einsparungen dadurch lägen nur bei rund 300 Euro, bei einem Gesamteigenanteil von durchschnittlich 4.000 Euro pro Heimplatz und Monat, so Linnemann.

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0: In der Nacht ziehen im Westen und Nordwesten Wolken auf. An der Nordsee kann es zum Morgen hin leicht regnen. Sonst bleibt es meistens sternenklar. Nur im Südosten gibt es stellenweise Nebel. Die Temperaturen gehen ordentlich runter. Vor allem im Südosten wird es richtig kühl. Die Tiefstwerte 14 bis 7 Grad, im Südosten 7 bis 3 Grad. Morgen bleibt es im Norden und Westen eher bewölkt. An der Nordsee kann es auch mal nass werden, da maximal 20 Grad. Im Süden und Osten dagegen bleibt es richtig schön sonnig und warm bei 23 bis 31 Grad.
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0: Ich bin Moritz Einzel. Die Heimpremiere von Jürgen Klopp als Bundestrainer ist schiefgegangen. Die deutsche Fußballnationalmannschaft hat ihr zweites Gruppenspiel in der Nations League in Augsburg gegen Griechenland mit 0:1 verloren. Siegtorschütze für die Griechen war Dimitrios Korbelis in der 74. Minute. Weiter geht's für das deutsche Team am kommenden Donnerstag in München. Dann ist der Gegner Serbien. Bundesgesundheitsminister Linnemann lehnt die neuen Vorschläge der SPD für eine Reform der Pflegeversicherung ab. In der ARD sagte der CDU-Politiker, der vom Koalitionspartner geforderte Pflegedeckel gehe ihm nicht weit genug. Er warne davor, jetzt so zu tun, als ob damit auch nur im Ansatz ein Problem gelöst sei, so Linnemann.
2: Die Pflegeversicherung ist strukturell unterfinanziert. Jedes Jahr fehlen 10% der Ausgaben, das sind rund 10 Milliarden, sage ich jetzt mal Pi mal Daumen. Und wenn wir das nicht strukturell ändern, dass man mit den Einnahmen auskommt, was an Ausgaben rausgeht, werden wir die Zukunft im Pflegesystem nicht gewinnen.
0: Linnemann sagte, man dürfe nicht nur Pflaster aufkleben, sondern müsse erste Hilfe leisten. Strukturelle Reformen in der Pflege sollen ab Ende Oktober in einer Kommission beraten werden. Die Schweizerinnen und Schweizer haben sich gegen eine strengere Auslegung der politischen Neutralität ausgesprochen. Gut 70% stimmten bei einer Volksabstimmung mit Nein, teilte das Bundesamt für Statistik mit. Wäre die Initiative des Vereins Pro Schweiz erfolgreich gewesen, hätte die Schweiz womöglich die Russland-Sanktionen aufgehoben.

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1: Im Westen und Nordwesten ziehen Wolken auf. An der Nordsee kann es zum Morgen hin leicht regnen. Sonst bleibt es meistens sternenklar. Nur im Südosten gibt es stellenweise Nebel. Die Temperaturen gehen ordentlich runter. Vor allem im Südosten wird es richtig kühl. Die Tiefstwerte 14 bis 7 Grad, im Südosten 7 bis 3 Grad. Tagsüber bleibt es im Norden und Westen eher bewölkt. An der Nordsee kann es auch mal nass werden, da maximal 20 Grad. Im Süden und Osten dagegen bleibt es richtig schön sonnig und warm bei 23 bis 31 Grad.
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1: Ich bin Moritz Einzel. Die deutsche Fußballnationalmannschaft hat ihr zweites Gruppenspiel in der Nations League verloren. Bei der Heimpremiere von Jürgen Klopp als Bundestrainer unterlag das DFB-Team in Augsburg Griechenland mit 0:1. Klopps Fazit in der ARD: Die Abläufe haben gefehlt.
2: Wir können nicht uns die Bälle einfach holen, wo wir sie uns holen wollen, und dann nach vorne tragen und dann hoffen, dass da irgendeiner aus dem Weg geht. Und das ist jetzt die Geschichte des Spiels so ein bisschen. Und ich habe nicht damit gerechnet, aber es hat mich jetzt auch nicht überrascht, dass sie am Ende so ein Drecksding da reinwurschteln.
1: Am kommenden Donnerstag geht's weiter für das deutsche Team. In München ist dann Serbien der Gegner. Im Koalitionsstreit um die Pflegereform hat Gesundheitsminister Linnemann die neuen Vorschläge der SPD zurückgewiesen. Ein Pflegedeckel würde ihm nicht weit genug gehen, sagte Linnemann in der ARD.
3: Deshalb plädiere ich für eine Kommission, dass wir jetzt sozusagen nicht nur Pflaster aufkleben, sondern eine erste Hilfe leisten, damit weiter die Leistungen ausgezahlt werden an die Pflegebedürftigen und die Beiträge stabil halten.
1: Ab Ende Oktober soll diese Kommission über strukturelle Reformen in der Pflege beraten, so Linnemann. Die Grünen-Vorsitzenden Franziska Brandner und Felix Banaschak wollen weiter an der Spitze der Partei bleiben. Beide haben mitgeteilt, dass sie auf dem Parteitag Anfang Dezember für eine zweite Amtszeit kandidieren. Brandner und Banaschak sind seit knapp 2 Jahren im Amt.

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0: Im Westen und Nordwesten ziehen Wolken auf. An der Nordsee kann es zum Morgen hin leicht regnen. Sonst bleibt es meistens sternenklar. Nur im Südosten gibt es stellenweise Nebel. Die Temperaturen gehen ordentlich runter. Vor allem im Südosten wird es richtig kühl. Die Tiefstwerte 14 bis 7 Grad, im Südosten 7 bis 3 Grad. Tagsüber bleibt es im Norden und Westen eher bewölkt. An der Nordsee kann es auch mal nass werden, da maximal 20 Grad. Im Süden und Osten dagegen bleibt es richtig schön sonnig und warm bei 23 bis 31 Grad.
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0: Ich bin Moritz Einzel. Die Griechen haben Jürgen Klopp sein Heimdebüt als Bundestrainer verdorben. Die deutsche Fußballnationalmannschaft hat ihr zweites Nations League Gruppenspiel in Augsburg gegen Griechenland mit 0:1 verloren. Es war ein zähes Spiel, eine deutsche Mannschaft noch ohne ausreichende Automatismen rannte an gegen tiefstehende Griechen. DFB-Kapitän Joshua Kimmich in der ARD.
2: Ja, mit ein bisschen Glück hätten wir einen reingekriegt, aber insgesamt war es zu statisch von uns, nicht ganz so kreativ. Wir hatten zu wenig Bewegung, uns ist zu wenig eingefallen. Deswegen hätte ich jetzt gesagt, so ein 0-0 wäre verdient gewesen. Dass wir es verlieren, ist schon sehr unglücklich.
0: Weiter geht's für die deutsche Mannschaft am Donnerstag in München gegen Serbien. Papst Leo XIV. Ist bei seinem Frankreich-Besuch mit Opfern sexuellen Missbrauchs durch katholische Geistliche zusammengekommen. Das Treffen fand im Marienwallfahrtsort Lourdes statt. Leo versprach nach Angaben des Vatikans, sich dafür einzusetzen, dass sich das erlittene Unrecht für andere nicht wiederholt. Zuvor hatte der Papst bei einer Freiluftmesse von tiefen Wunden und schmerzhaften Fehltritten gesprochen, die in der Kirche begangen worden seien. Die Linke greift in Berlin nach der Regierungsverantwortung, sieht sich aber Vorwürfen ausgesetzt. Bundeschef Pantisano hat gesagt, dass mutmaßliche Nähe zur organisierten Kriminalität aufgearbeitet werde und
3: uns wird ja vorgeworfen, wir seien antisemitisch, was ich absolut zurückweise, weil wir als eine der wenigen uns trauen, öffentlich zu kritisieren, was in Israel passiert.
0: Man stehe für den Schutz jüdischen Lebens in Deutschland ein, in Berlin und überall anders, beteuerte Pantisano.

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0: Im Westen und Nordwesten ziehen Wolken auf. An der Nordsee kann es zum Morgen hin leicht regnen. Sonst bleibt es meistens sternenklar. Nur im Südosten gibt es stellenweise Nebel. Die Temperaturen gehen ordentlich runter. Vor allem im Südosten wird es richtig kühl. Die Tiefstwerte 14 bis 7 Grad, im Südosten 7 bis 3 Grad. Tagsüber bleibt es im Norden und Westen eher bewölkt. An der Nordsee kann es auch mal nass werden, da maximal 20 Grad. Im Süden und Osten dagegen bleibt es richtig schön sonnig und warm bei 23 bis 31 Grad.
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0: Ich bin Moritz Einzel. Das war schon eine ziemliche Euphoriebremse gestern Abend in Augsburg. Die deutsche Fußballnationalmannschaft hat ihr erstes Heimspiel unter Bundestrainer Jürgen Klopp verloren. Die Nations League-Partie gegen Griechenland endete 0:1. Für die Fans natürlich enttäuschend. Klopp hat aber viel mitgenommen, wie er in der ARD gesagt hat.
2: Das sind alles super wichtige Informationen. Aber natürlich keine, die jetzt hier irgendjemand im Stadion heute haben wollte. Und trotzdem haben wir sie gekriegt.
0: Schon am Donnerstag gibt's die Chance, es besser zu machen. Dann trifft Deutschland in München auf Serbien. Linken-Chef Pantisano hat sich gegen Vorwürfe gewehrt, seine Partei sei antisemitisch. Er weise das absolut zurück, sagte er in der ARD.
3: Es ist auch wichtig, klar zu machen, dass wir als Linke und unsere Bürgermeisterin zukünftige Elif Erhard, die einen 5-Punkte-Plan zum Schutz jüdischen Lebens aufgelegt hat, an der Seite jüdischer Menschen dieser Stadt steht. Und deswegen weise ich das auch so vehement zurück.
0: Die Linke traue sich, öffentlich zu kritisieren, was in Israel passiere. Die rechtsextreme israelische Regierung verübe sehr wohl einen Genozid in Gaza, behauptete Pantisano. Die Menschen in der Schweiz haben sich dagegen ausgesprochen, ihre traditionelle politische Neutralität noch strenger auszulegen. Gut 70% stimmten gegen eine Initiative, die letztlich die Aufhebung von Sanktionen gegen Russland hätte zur Folge haben können. Nach dem Ausbruch des Ukraine-Kriegs hatte der damalige Schweizer Bundespräsident Cassis zur Übernahme der EU-Sanktionen gesagt, einem Aggressor in die Hände zu spielen, sei nicht neutral.